Okay, der nächste Song sagt von unserem aktuellen Album Nice Noise. Und er heißt Got That Feeling.

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